0: Du bist doch schon auch.
1: Ja,
0: dein Onkel kommt noch.
1: Ja, ja.
0: Ich bin jetzt mal hier rum, ne? Ich werde das jetzt mal probieren, ob ich hier hochkomme. Was hat der Onkel gesagt?
1: Na?
0: Ach, ja, ja. Was ist denn? Ich bitte, geht das schon? Ach, nee. Mein Fuß ist zu steif. Ich komme ja nicht hoch.
1: Nee, nee.
0: Da muss ich nur wieder runtergehen,
1: ne?
0: Und immer von der Seite.
1: Von der Seite?
0: Ja, das kann ich auch mal probieren.
1: Immer anders.
0: Ja, das kann ich mal probieren.
1: Ho!
0: Ja.
1: Nein, nein, ich komme nicht hoch, nein, nein.
0: Das tut man nicht.
1: Ach so,
0: macht man nicht. Wir sind ja zwei Stück.
1: Dann werde ich mal probieren.
0: Bitte schon mal machen.

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